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Leitplanke prallte, von der Straße stürzte und seitlich liegen blieb. Kanada hat für die Ukraine ein Hilfspaket von umgerechnet über 200 Millionen Franken bewilligt. Damit sollen Luftabwehrraketen finanziert werden, wie der kanadische Premierminister Mark Carney sagte. Er kündigte zudem an, dass Kanada in den nächsten 2 Jahren mehrere Millionen Drohnen produzieren möchte. Davon soll 1/3 an die Ukraine gehen. Heute, vor 25 Jahren, flogen 2 Flugzeuge ins World Trade Center in New York und ein weiteres ins Pentagon. Zum Jahrestag von 9/11 finden überall in den USA Gedenkfeiern statt. Mehrere ehemalige US-Präsidenten werden beim Mahnmal in New York erwartet, wo früher die Zwillingstürme standen. Donald Trump nimmt an einer Gedenkfeier in Washington teil. In der Champions Hockey League geht Genf Servette als erster Schweizer Vertreter als Verlierer vom Eis. Die Genfer unterliegen Chelevtea auswärts 2-3. Der HC Davos kann hingegen beim polnischen Meister Tichy einen 4-2-Sieg verbuchen. Trotz Quellwolken ist es meistens sonnig. Temperaturen am Morgen sind mit 8 bis 9 Grad frisch. Am Nachmittag gibt es dann aber bis zu 22 Grad im Norden und 24 Grad im Tessin.

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1: Ich bin Tina Golatrella. Guten Morgen. Ein niederländischer Reisecar ist gestern Abend bei Susch im Bündnerland verunglückt. Dabei sind mehrere Menschen ums Leben gekommen. Wie viele Tote und Verletzte es gibt, ist noch unklar. Laut Roman Rüegg, Mediensprecher der Kantonspolizei Graubünden, war der Car von Zernetz Richtung Susch unterwegs.
2: Dabei ist es zu einer Kollision mit einer Leitplanke gekommen und das Fahrzeug ist dann rechts von der Straße weggestürzt und ist dann auf der rechten Seite liegen geblieben.
1: Nach ersten Erkenntnissen handelt es sich um einen Selbstunfall. Kanada hat für die Ukraine ein Hilfspaket von umgerechnet über 200 Millionen Franken bewilligt. Damit sollen Luftabwehrraketen finanziert werden, wie der kanadische Premierminister Mark Carney sagte. Zudem will Kanada seine Drohnenproduktion steigern. Heute, vor 25 Jahren, flogen zwei Flugzeuge ins World Trade Center in New York und ein weiteres ins Pentagon. Zum Jahrestag von 9/11 finden überall in den USA Gedenkfeiern statt. Mehrere ehemalige US-Präsidenten werden beim Mahnmal in New York erwartet, wo früher die Zwillingstürme standen. Donald Trump nimmt an einer Gedenkfeier in Washington teil. In der Champions Hockey League geht Genf Servette als erster Schweizer Vertreter als Verlierer vom Eis. Die Genfer unterliegen Chelevtea auswärts 2-3. Der HC Davos kann hingegen beim polnischen Meister Tichy einen 4-2-Sieg verbuchen. Trotz Quellwolken ist es meistens sonnig. Temperaturen am Morgen sind mit 8 bis 9 Grad frisch. Am Nachmittag gibt es dann aber bis zu 22 Grad im Norden und 24 Grad im Tessin.
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1: Ich bin Tina Golatrella. Guten Morgen. Ein niederländischer Reisecar ist gestern Abend bei Susch im Bündnerland verunglückt. Dabei sind mehrere Menschen ums Leben gekommen. Wie viele Tote und Verletzte es gibt, ist noch unklar. Laut Roman Rüegg, Mediensprecher der Kantonspolizei Graubünden, war der Car von Zernetz Richtung Susch unterwegs.
2: Dabei ist es zu einer Kollision mit einer Leitplanke gekommen und das Fahrzeug ist dann rechts von der Straße weggestürzt und ist dann auf der rechten Seite liegen geblieben.
1: Nach ersten Erkenntnissen handelt es sich um einen Selbstunfall. In der Straße von Hormus sind erneut zwei Schiffe angegriffen worden. Vier unbekannte Geschosse hätten beide Schiffe getroffen, beobachtete ein Kapitän eines anderen Schiffes. Das teilt die britische Behörde zur Sicherheit der Schifffahrt mit. Wer für den Vorfall verantwortlich ist, ist noch unklar. Heute, vor 25 Jahren, flogen zwei Flugzeuge ins World Trade Center in New York und ein weiteres ins Pentagon. Zum Jahrestag von 9/11 finden überall in den USA Gedenkfeiern statt. Mehrere ehemalige US-Präsidenten werden beim Mahnmal in New York erwartet, wo früher die Zwillingstürme standen. Donald Trump nimmt an einer Gedenkfeier in Washington teil. In der Champions Hockey League geht Genf Servette als erster Schweizer Vertreter als Verlierer vom Eis. Die Genfer unterliegen Chelevtea auswärts 2-3. Der HC Davos kann hingegen beim polnischen Meister Tichy einen 4-2-Sieg verbuchen. Trotz Quellwolken ist es meistens sonnig. Temperaturen am Morgen sind mit 8 bis 9 Grad frisch. Am Nachmittag gibt es dann aber bis zu 22 Grad im Norden und 24 Grad im Tessin.
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Das freut mich, dass Sie uns einschalten. Radio Eviva immer wieder aufs Neue, Ihr volkstümlicher Radio. Sächer vom Kinzig hat ebenfalls Freude, dass Sie für Sie jetzt spielen dürfen, mit dem Köbi im Dis.

0: Stück Holzhacker-Kilbi vom Alpenland Quintett. Super Ländle haben Sie da gerade gehört an dem Freitagmorgen. Und jetzt hören Sie die Tannenäf mit den Gedanken aus dem Leben.
1: Weil ich bei der Kirche arbeite, erzählen mir fremde Leute nämlich noch schnell, was sie alles nicht glauben. An keine religiöse Institution, an keinen göttlichen Superheld, an keinen männlichen Gott. Mich interessiert eher, was sie glauben. An die Evolution ist letztens wieder mal als Antwort gekommen. Ich habe mir dann so vorgestellt, wie die Person am Abend vor dem Bett knündelt und zu der Evolution betet. Natürlich macht das niemand, zumindest nicht explizit. Aber weil ich das Gebet gedanklich schon mal aufgezeichnet habe, trage ich euch das jetzt vor. Liebe natürliche Selektion. Unser Urknall im Himmel, geheiligt werde deine Nachkommen. Also nicht alle, nur die, die sich am besten anpassen. Dein Reich komme, dein Wille geschehe. Dann setzen sich nämlich die Stärksten und Leutesten durch. Ich bin stark. Das heisst, mein Reich soll kommen, mein Wille soll geschehen. Wie in der natürlichen Evolution, so in der menschlichen Kultur. Das Grundgesetz, das überall herrscht, heisst, unseren täglichen Lohn gib uns heute. Nicht das, was wir brauchen, sondern das, was wir verdient haben. Für die Fleissigen viel, für die Faulen wenig, für die Kranken das, was übrig bleibt. Vergib uns nicht, so wie auch wir niemandem verzeihen. Ein kleiner Fehler und zack, wird man vom Säbelzahntiger verwünscht. Oder vom Jaguar, der nicht mehr bremsen kann. Führe uns nicht in Versuchung, dass wir uns vom Bösen zu erlösen versuchen. Bös ist nämlich nicht das Problem. Schwach, das ist das Problem. Denn denen, die Kraft haben, gehört das Reich und die Herrlichkeit in Ewigkeit. Samen. Ich glaube auch, dass sich das Leben aufgrund von evolutionären Prozessen entwickelt hat. Aber ich glaube nicht, dass der Kampf ums eigene Überleben die treibende Kraft ist, die das Universum vorwärts zieht. Für das läuft mir einfach viel zu oft Liebe über den Weg.
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0: kommen. Wie viele Tote und Verletzte es gibt, ist noch unklar. Die Feuerwehr war gestern Nacht für die Bergungsarbeiten vor Ort, sagt Roman Rüegg, Mediensprecher der Kantonspolizei Graubünden.
1: Und dann geht es natürlich darum, um den Gar dann können zu bergen und dann die Strasseninfrastruktur, dass dann die in Stand gestellt wird, so dass man dann die Innerstrasse wieder dem Verkehr übergeben kann.
0: Der Kar war von Zernetz Richtung Susch unterwegs gewesen. In der Straße von Hormus sind erneut zwei Schiffe angegriffen worden. Vier unbekannte Geschosse hätten beide Schiffe getroffen, beobachtete ein Kapitän eines anderen Schiffes. Das teilt die britische Behörde zur Sicherheit der Schifffahrt mit. Wer für den Vorfall verantwortlich ist, ist noch unklar. Heute, vor 25 Jahren, flogen zwei Flugzeuge ins World Trade Center in New York und ein weiteres ins Pentagon. Zum Jahrestag von 9/11 finden überall in den USA Gedenkfeiern statt. Mehrere ehemalige US-Präsidenten werden beim Mahnmal in New York erwartet, wo früher die Zwillingstürme standen. Donald Trump nimmt an einer Gedenkfeier in Washington teil. In der Champions Hockey League geht Genf Servette als erster Schweizer Vertreter als Verlierer vom Eis. Die Genfer unterliegen Chelevtea auswärts 2-3. Der HC Davos kann hingegen beim polnischen Meister Tichy einen 4-2-Sieg verbuchen. Trotz Quellwolken ist es meistens sonnig. Temperaturen am Morgen sind mit 8 bis 9 Grad frisch. Am Nachmittag gibt es dann aber bis zu 22 Grad im Norden und 24 Grad im Tessin.
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Das ist der Freitagmorgen auf Radio Eviva. Und vielleicht geht es Ihnen ja gleich wie mir. Immer wenn Freitag ist, dann denkt man kurz, diese Woche ist jetzt auch wieder schnell durch. Zuerst aber geniessen wir jetzt die Musik von Quartett Waschecht, die startet in die nächste Stunde mit dem Ueli Sine. Schönen Morgen wünscht der Christian Eie.

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1: Ich bin Tina Golatrella. Guten Morgen. Feuerverbot oder den Garten nicht trinken. Wird das Wasser wie diesen Sommer knapp, reagieren die Behörden mit Massnahmen. Nun fordert die Akademie der Naturwissenschaften eine umfassende Strategie, um die Qualität des Grundwassers bei Trockenheit zu schützen. Bundespräsident Guy Parmelin zeigt sich nach dem schweren Carunfall in Graubünden bestürzt. Auf X schrieb er, er sei in Gedanken bei den Opfern und ihren Angehörigen. Den Familien der Verstorbenen sprach er sein Beileid aus. Der niederländische Reisekar war mit einer Gruppe von rund 48 Personen unterwegs. Die Ölpreise sind in der Nacht auf heute deutlich gestiegen. Der Preis für ein Fass der Nordseesorte Brent kostete fast 110 US-Dollar. Im frühen Handel fiel der Preis auf 107 US-Dollar. Grund sind neue Angriffe auf Tanker in der Straße von Hormuz. Die Meerenge ist eine der wichtigsten Transportrouten für Öl und Flüssigerdgas. Die beiden Tennisspielerinnen Arina Sabalenka aus Belarus und Jelena Rybakina aus Kasachstan stehen im US Open im Finale. Damit treten die zwei besten Spielerinnen der Welt gegeneinander an. Der Finale findet morgen Abend um 10 Uhr Schweizer Zeit statt. Nach einem frischen Morgen mit 9 Grad klettert das Thermometer auf etwa 22 Grad am Nachmittag. Und trotz ein paar Wolken ist es meistens sonnig.
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Heimweh nach den Bergen. Das ist der nächste Titel von der Bergler Gemüt auf Radio Eviva jetzt an dem Freitagmorgen. Schön, dass Sie eingeschaltet. Einen schönen Tag und natürlich dann auch ein schönes Wochenende wünscht der Christian.

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1: Ich bin Tina Colatrella. Beim Reisecar-Unfall bei Susch im Graubünden sind 5 Personen ums Leben gekommen. 3 Personen wurden schwer verletzt. Insgesamt saßen 45 Erwachsene im Reisecar, teilt die Kantonspolizei Graubünden mit. Die Verstorbenen konnten noch nicht identifiziert werden. Weshalb es zum Unfall kam, wird von der Staatsanwaltschaft untersucht. Feuerverbot oder den Garten nicht tränken. Wird das Wasser wie diesen Sommer knapp, reagieren die Behörden mit Massnahmen. Nun fordert die Akademie der Naturwissenschaften eine umfassende Strategie, um die Qualität des Grundwassers bei Trockenheit zu schützen. Die Ölpreise sind in der Nacht auf heute deutlich gestiegen. Der Preis für ein Fass der Nordseesorte Brent kostete fast 110 US-Dollar. Im frühen Handel fiel der Preis auf 107 US-Dollar. Grund sind neue Angriffe auf Tanker in der Straße von Hormuz. Die Meerenge ist eine der wichtigsten Transportrouten für Öl und Flüssigerdgas. Die beiden Tennisspielerinnen Arina Sabalenka aus Belarus und Jelena Rybakina aus Kasachstan stehen im US Open im Finale. Damit treten die 2 besten Spielerinnen der Welt gegeneinander an. Der Finale findet morgen Abend um 10 Uhr Schweizer Zeit statt. Nach einem frischen Morgen mit 9 Grad klettert das Thermometer auf etwa 22 Grad am Nachmittag. Und trotz ein paar Wolken ist es meistens sonnig.
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2: Ich bin Tina Colatrella. Beim Reisecar-Unfall bei Susch im Graubünden sind 5 Personen ums Leben gekommen. 3 Personen wurden schwer verletzt. Insgesamt saßen 45 Erwachsene im Reisecar, teilt die Kantonspolizei Graubünden mit. Die Verstorbenen konnten noch nicht identifiziert werden. Weshalb es zum Unfall kam, wird von der Staatsanwaltschaft untersucht. Die Bündner Regierung will für die Opfer des Car-Unglücks im Engadin eine Schweigeminute abhalten. Sie ist für heute Nachmittag geplant und findet im Rahmen eines Treffens mit Bundesrat Gassis in Solio statt. Die Regierung zeigt sich tief betroffen. Ihre Gedanken seien bei den Opfern und ihren Angehörigen. Zudem dankte sie allen Einsatzkräften und Helfenden. Die Schweiz leidet

0: Mitteilung. Seit dem Beginn des Irankriegs mit Angriffen auf Öltanker ist immer wieder Öl in die Straße von Hormus ausgetreten. Nach einem frischen Morgen mit 9 Grad klettert das Thermometer auf etwa 22 Grad am Nachmittag. Und trotz ein paar Wolken ist es meistens sonnig.
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4: Im Studio der Dario Jecker. Beim Reisecar-Unfall bei Susch in Graubünden sind 5 Personen ums Leben gekommen. 3 Personen wurden schwer verletzt. Insgesamt saßen 45 Erwachsene im Reisecar, teilt die Kantonspolizei Graubünden mit. Die Verstorbenen konnten noch nicht identifiziert werden. Der niederländische Reisecar war gestern Abend von Zernetz in Richtung Susch unterwegs, als er im Baustellenbereich von der Straße abkam und umkippte. Weshalb es zum Unfall kam, wird von der Staatsanwaltschaft untersucht. Die Bündner Regierung will für die Opfer eine Schweigeminute abhalten. Sie ist für heute Nachmittag geplant und findet im Rahmen eines Treffens mit Bundesrat Cassis in Solio statt. Die Regierung zeigt sich tief betroffen. Ihre Gedanken seien bei den Opfern und ihren Angehörigen. Zudem dankte sie allen Einsatzkräften und Helfenden. In den USA ist der Preis für Diesel so hoch wie noch nie. Nach Daten des Marktanalyseportals GasBuddy kostet ein Liter Diesel umgerechnet etwa 1,28 Franken. Grund sind neue Angriffe auf Tanker in der Straße von Hormuz. Die Meerenge ist eine der wichtigsten Transportrouten für Öl und Flüssigerdgas. Im Vergleich zur Schweiz ist das Tanken in den USA aber immer noch um fast die Hälfte günstiger. In der Straße von Hormuz breitet sich ein Ölteppich aus. Nach Angaben von Greenpeace befindet sich der Ölteppich auf der östlichen Seite der Meerenge. Innerhalb eines Tages habe sich die sichtbare Fläche ungefähr verdoppelt.

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1: Im Studio der Dario Jecker. Beim Reisecar-Unfall bei Susch in Graubünden sind 5 Personen ums Leben gekommen. 3 Personen wurden schwer verletzt. Insgesamt saßen 45 Erwachsene im Reisecar, teilt die Kantonspolizei Graubünden mit. Die Verstorbenen konnten noch nicht identifiziert werden. Der niederländische Reisecar war gestern Abend von Zernetz in Richtung Susch unterwegs, als er im Baustellenbereich von der Straße abkam und umkippte. Weshalb es zum Unfall kam, wird von der Staatsanwaltschaft untersucht. Die Bündner Regierung will für die Opfer eine Schweigeminute abhalten. Sie ist für heute Nachmittag geplant und findet im Rahmen eines Treffens mit Bundesrat Cassis in Solio statt. Die Regierung zeigt sich tief betroffen. Ihre Gedanken seien bei den Opfern und ihren Angehörigen. Zudem dankte sie allen Einsatzkräften und Helfenden. In den USA ist der Preis für Diesel so hoch wie noch nie. Nach Daten des Marktanalyseportals GasBuddy kostet ein Liter Diesel umgerechnet etwa 1,28 Franken. Grund sind neue Angriffe auf Tanker in der Straße von Hormuz. Die Meerenge ist eine der wichtigsten Transportrouten für Öl und Flüssigerdgas. Im Vergleich zur Schweiz ist das Tanken in den USA aber immer noch um fast die Hälfte günstiger. In der Straße von Hormuz breitet sich ein Ölteppich aus. Nach Angaben von Greenpeace befindet sich der Ölteppich auf der östlichen Seite der Meerenge. Innerhalb eines Tages habe sich die sichtbare Fläche ungefähr verdoppelt, heißt es in der Mitteilung. Seit dem Beginn des Iran-Kriegs mit Angriffen auf Öltanker ist immer wieder Öl in die Straße von Hormuz ausgetreten. Der Nachmittag ist sonnig mit ein paar einzelnen Wolken und Temperaturen um die 22 Grad.

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1: Im Studio der Dario Jecker. Der chinesische Logistikdienstleister Speedav baut in der Schweiz ein eigenes Paketnetz auf. Damit könnte Speedav die etablierten Anbieter Post, Planzer, DPD und DHL unter Druck setzen. Speedav befördert unter anderem Pakete der chinesischen Online-Plattformen Shein, Temu und AliExpress. Es werde bereits eine beträchtliche Menge befördert, berichtet die Nachrichtenagentur AWP. Ein führender Vertreter der Schweizer Zustellbranche warnte davor, den neuen Konkurrenten zu unterschätzen. Nach dem Unfall eines niederländischen Reisecars im Engadin mit 5 Toten hat sich nun die niederländische Regierung gemeldet. Premierminister Rob Jetten schreibt auf X, es sei ein schreckliches Unglück. Die Gedanken seien bei den Opfern und deren Angehörigen. Zudem versicherte der niederländische Außenminister, er werde die Botschafterin in der Schweiz unterstützen. Beim Carunfall gestern im Engadin sind 5 Personen gestorben und 40 zum Teil schwer verletzt worden. Die Bündner Regierung will für die Opfer eine Schweigeminute abhalten. Sie ist für heute Nachmittag geplant und findet im Rahmen eines Treffens mit Bundesrat Cassis in Solio statt. Die Regierung zeigt sich tief betroffen. Ihre Gedanken seien bei den Opfern und ihren Angehörigen. Zudem dankte sie allen Einsatzkräften und Helfenden. In der Straße von Hormuz breitet sich ein Ölteppich aus. Nach Angaben von Greenpeace befindet sich der Ölteppich auf der östlichen Seite der Meerenge. Innerhalb eines Tages habe sich die sichtbare Fläche ungefähr verdoppelt, heißt es in der Mitteilung. Seit dem Beginn des Iran-Kriegs mit Angriffen auf Öltanker ist immer wieder Öl in die Straße von Hormuz ausgetreten. Der Nachmittag ist sonnig mit ein paar einzelnen Wolken und Temperaturen um die 22 Grad.
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9: Im Studio der Dario Jecker. Noch nie hat es in der Schweiz so viele Kulturunternehmen gegeben wie 2024. Das zeigen Zahlen des Bundesamts für Statistik. Der Kultursektor wuchs zuletzt gar stärker als die Gesamtwirtschaft. 2024 gab es in der Schweiz fast 70.000 Kulturunternehmen, ein Viertel mehr als 2011. Kulturunternehmen werden also mehr und tendenziell kleiner. Der Kryptodienstleister Bitcoin Suisse streicht in der Schweiz bis zur Hälfte der Stellen. Insgesamt sind es 120 Stellen. Bitcoin Suisse will bis zu 60 streichen. Als Grund nennt das Unternehmen eine Neuausrichtung von einem in erster Linie schweizerischen Kryptounternehmen zu einer internationalen Finanzdienstleistungsgruppe. Der Thurgauer Zugbauer Stadler Rail will sein Werk in Kasachstan ausbauen. Dafür will der Konzern rund 25 Millionen Franken investieren, teilt Stadler Rail mit. Damit sollen in Kasachstan 100 neue Arbeitsplätze entstehen. Derzeit beschäftigt Stadler Rail in Kasachstan etwa 650 Personen. Die Fachkräfte für das Werk werden jedoch in Europa ausgebildet, an Stadler Rail Standorten. Die israelische Armee hat einen hochrangigen Kommandeur der islamistischen Hamas im Gazastreifen getötet. Nach Angaben des Militärs war der Kommandeur der Hamas-Brigade von Khan Yunis für die Planung von Dutzenden Anschlägen auf israelische Soldaten verantwortlich. Außerdem soll er den Wiederaufbau der im Gazakrieg geschwächten Brigade vorangetrieben haben. Die Terrororganisation Hamas unterhält im Gazastreifen 5 Brigaden. Der Nachmittag ist sonnig mit ein paar einzelnen Wolken und Temperaturen um die 22 Grad.
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Und jetzt heisst es wieder zwei Stunden lang mit Volksmusik quer durchs Alpenland mit dem Heinz Städeli. Grüezi miteinander. Der Titel, der hier gelaufen ist, der ist via E-Mail-Frage angekommen bei mir. Und zwar von einem Herrn Frick von Baden. Er hat mit ein paar Kollegen im deutschen Raum mal diskutiert, da unlängst, über Oberkrainer Musik generell. Bienen rauslaufen nichts in Deutschland und in der Schweiz auch nicht. Also müssen wir halt Schallplatten oder Tonbändchen hören. Gut. Es ist eigentlich um etwas anderes gegangen, nämlich ein Kollege hat gesagt, es gäbe offensichtlich einen zweiten Titel, der heisse «Ohne Sorgen». Der Herr Frick hat behauptet, nein, es gäbe nur einen, der von der Original-Oberkrainer vom Slawko Ausenik. Herr Frick, ich muss Sie da ganz schnell berichtigen, Ihr Kollege hat dann schön recht gehabt. Der Titel, den Sie da gehört haben, der hat geheissen «Ohne Sorgen». Sie sind nämlich mit der Frage an mich gelangt, ob es möglich wäre, dass ich das könnte recherchieren und herausfinden, ob es tatsächlich noch einen zweiten so einen Polka-Titel gibt. Natürlich, Sie haben den gerade gehört. Gespielt hat das Original Oberkrainer Sextett und komponiert hat der Polka seinerzeit der Frank Korbar. Das war der Trompeter, der angefangen hat, die Aufnahmen machen mit dem Original Oberkrainer Sextett. Und zwar vor mangem, mangem Jahr. Die Polydor-Schallplatte, die ich hier gerade in den Fingern habe, ist in Wien hergestellt worden im Jahr 1971. Wenn Sie die wettet auf CD haben, dann muss ich ehrlich sagen, dann haben Sie Pech. Die Firma Polydor in Wien hat mir versichert, sie hätte bis dato nie mehr eine Aufnahme auf CD rausgebracht ab Originalbänder vom Oberkrainer Sextett. Der Grund, man kann halt in Gottes Namen keine 10 oder 100'000 CD verkaufen. Manchmal muss ich sagen, es ist schon verrückt, wenn es derartige Stückzahlen braucht, dass man überhaupt mit unserer Volksmusik, ist ja gleich, ob das die Schweiz oder ob es Ausland ist, überhaupt noch landen kann. Gut, ich habe es anders gemacht, ich habe den Titel jetzt gespielt und somit hätte ich wahrscheinlich Ihren Wunsch und den von Ihren Kollegen erfüllt. Weiter geht's mit Ländlermusik aus der Schweiz und zwar mit dem Urs Meier und dem Remo Gwerder. Wir hören den Zürichfestmarsch von Albert Hagen komponiert als erstes. Dann haben wir die Bündner Ländlerkapelle von Urs Glauser, also das Bündner Ländlerquintett Urs Glauser, mit dem Titel, mit dem Marsch, und zwar von Ernst Feutz, im Bellevue auf Axalp. Und dann der Nationalrudi, das ist ein Polka von Hugo Bici, den er mit seiner Kapelle spielt.

Und jetzt hören wir das Handorgel-Duo Turi Schuler, Walti Gehrig von Kägiswil im Kanton Obwalden, mit dem Walti Gehrig seinem Schottisch an den Sieben Eicher Kilbi. Daraufhin kommen die Alderbuben mit dem Walzer vom Walti Alder, «Ein guter Tag», so heisst er, und der Polka Alpenluft stammt vom Jost Ribari Senior, gespielt wird er aber von der Ländlerkapelle Jost Ribari Junior.

Der Name Sepp Boski, der kennt in der Zwischenzeit hundertprozentig jeden, der Ländlermusik hört und Ländlermusik gehört hat. Der Sepp Boski, man hat ihm auch als Saxophon-Genie gesagt, hat ja nicht nur der bekannte Fox Fridas Traum komponiert, sondern auch noch eine Unzahl andere Kompositionen niedergeschrieben. Aufgenommen hat er natürlich auch eine ganze Reihe mit dem Hugo Bici zusammen für die Plattenmarke Gloria, hat er «Dir und mir» das erste Mal aufgezeichnet. Wir hören jetzt aber nicht den alten Rauscher von Anne Dazemal, sondern eine neue Aufnahme, die zwar auch nicht mehr ganz die neueste ist, aber sie gehört in die Sendung mit Volksmusik quer durchs Alpenland, weil nämlich die Ländlerkapelle Matthias und Hans-Rudi Rotenberger ja auch nicht zu der alten Garde der Volksmusikanten gehört, oder einmal noch nicht. Die Ländlerkapelle Matthias und Hans-Rudi Rotenberger vom Holz spielen also «Dir und mir», der Schottisch vom Saxophon-Genie Sepp Boski, aber eben so, wie man es heute kennt. Genauso wie die Ländlerkapelle Dünnenauer, eine alteingesessene Ländlerkapelle, die es zwar nicht mehr gibt, aber es gibt noch Schallplatten und Kassetten oder CD-Aufnahmen. So zum Beispiel auch, der Ländler ist einer, der sicherlich auf einer von diesen Produktionen verewigt worden ist. Eidgenossen in die Hose, der Fritz Dünner, hat den komponiert und den hören wir als zweites.

Jetzt hören wir ein Popuri von bekannten Slaukwausenik-Melodien, die aber nicht von einer Oberkrainer-Formation gespielt wird, sondern vom Orchester von Radio Ljubljana. Lassen Sie sich überraschen, was da alles zusammen bekannt drin vorkommt. Dann heisst es «Höchste Zeit», das ist ein Schnellpolka vom Rolf Graf, wo uns dann von der Rüebliländer Blaskapelle vorgetragen wird unter der Leitung von Sepp Wunderlin. Und die Ländlerkapelle Hans Muff spielt im Rosenhöckli, das ist ein Walzer, den Hans Muff selber komponiert hat und spielt mit seiner Kapelle auf dem Sopransaxophon.

Jetzt hören wir den Riesifuchs, der Edi Walima geschrieben hat und gespielt wird mit der Ländlerkapelle Walima Gehrig. Dann haben wir das Trio Bürgler, und zwar hören wir den Schottisch von Paul Bürgler im Sterne zum Dreiberg, und das Orchester Diableres unter der Leitung von André Bernet spielt dem André Bernet seinen Walzer Fabienne.

Jetzt hören wir den Hans Sprechermarsch, wo der Hans Sprecher komponiert hat und gespielt wird, vom Akkordeon-Duo Lydia Sprecher, Bobby Zauk. Die Ländlerkapelle Bruno Siffrig spielt den Lausbubenschottisch, eine Komposition von Walter Grob. Und die Ländlerkapelle Kasper Mutter Walter Grimm spielt dem Kasper Mutter sein Polka zweistimmig Blasen am Samstag z'Nacht.

Ein Füchsli ist jetzt angesagt, und zwar eins von Carlo Brunner seiner Notenmappe. Bäckersmari, so heisst er, spielt dort die Ländlerkapelle Carlo Brunner. Der St. Galler Allround-Musiker Guy Dominikus kommt jetzt zum Zug, und zwar mit einem Piano-Solo. Spirale, das ist eine Mazurka, wo er komponiert hat und auch auf dem Instrument Solo für sie interpretiert. Und dann kommt das Heinz Städeli Quintett, und zwar spielen wir euch einen Schottisch vom Jo Stribari Senior, zweistimmig Blasen, Blustfahrt.

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1: Im Studio der Dario Jecker. Der Chauffeur des im Engadin verunglückten niederländischen Reisecars hat überlebt. Das hat die Kapo Graubünden bestätigt. 5 Personen sind bei dem Unfall gestern gestorben. 40 Menschen sind teils schwer verletzt worden. Der niederländische Reisecar war gestern Abend von Zernetz Richtung Susch unterwegs gewesen, als er umkippte. Noch sind nicht alle Toten identifiziert. Neben der Bündner Regierung haben auch das niederländische Königspaar sowie Premier und Außenminister ihre Anteilnahme bekundigt. In New York City hat die Trauerfeier für die Opfer der Anschläge vom 11. September begonnen. Am Ground Zero werden die Namen aller fast 3000 Todesopfer der Anschläge vorgelesen. Am 11. September 2001, also vor genau 25 Jahren um etwa 3:15 Schweizer Zeit, rast das erste Flugzeug in den Nordturm des World Trade Center. 9/11 war gemessen an den Todesopfern

0: Es will bis zu 60 streichen. Als Grund nennt das Unternehmen eine Neuausrichtung von einem in erster Linie schweizerischen Kryptounternehmen zu einer internationalen Finanzdienstleistungsgruppe. Der Nachmittag ist sonnig mit ein paar einzelnen Wolken und Temperaturen um die 22 Grad.
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Bündnerländler Kapelle Via Mala unter der Leitung von Hans Niederdorfer spielt euch jetzt ein Ländlerwalzer, ein traditioneller, der heisst «Der Geissbub». Der Kaspi Gander von Beckeried mit seinem Mäulergeli spielt «Stille Sehnsucht». Das ist ein Polka, den er selber geschrieben hat. Und die Streichmusik Benziger von Herisau spielt der Franz Sepp Schottisch auf, ebenfalls eine traditionelle Nummer.

Und jetzt spielt für die Oberkrainer Liebhaber das Robert Zupan Quintett einen zünftigen Polka, nämlich einen Polka von Robert Zupan selber. Er heisst «Im Bergparadies». Darauf bleiben wir gerade noch ein bisschen im Ausland, und zwar gehen wir nach Garmisch-Partenkirchen, und da haben wir das Musikkorps der 1. Gebirgsdivision, und die spielen den alten Bekannten, der 1921 bereits das allererste Mal uraufgeführt worden ist, am Karl Teike seine wohl bekannteste Marschmelodie «Alte Kameraden». Darüber spielt dann die Luzerner Ländlerkapelle Heiras an, der Schottisch von Alois Schilliger, der heisst «Unser Raffi». Geodelt hat das Bertli Studer.

Der Walti haut auf die Pauke, so heisst ein Schottisch, den Brigitte Ritzmann komponiert hat und jetzt vortragen wird vom Akkordeon-Duo Reichmuth Ritzmann. Darüber hören wir den Peter Zinsli mit seinen Churer Ländlerfreunden und seinem Polka Erinnerung an Thusis. Und Nidwaldner Ländlerkapelle Remi Näpflin von Beckeried spielt den Schottisch vom Hugo Bitschi, der Schagi gibt Gas.

In einer neu bearbeiteten Version hören wir jetzt den Schottisch von Martin Nauer beim Prägerhof Köbi. Er spielt das Playback mit beiden Handorgeln, also Klavier und Bass, der Carlo Brunner. Daraufhin haben wir den Einzug der Stierkämpfer und das ist ein Marsch vom Kasi Geisser, wird uns aber vortragen in einer Aufnahme vom Jahr 1980 mit der Schweizer Ländlerkapelle Echo vom Mieten. Und als drittes heisst es dann Erinnerung an Alois Betschert. Der Schottisch ist von Hans Abächerli komponiert worden und spielt dort das Handorgelduo Abächerli Zumstein.

Die nächsten drei Formationen, die Sie zu hören bekommen, haben alle zusammen eins gemeinsam. Sie sind alle zusammen im Raum Luzern, daheim. Die erste Formation, die wir hören werden, ist das Halszittern-Duo Sepp Bürkli Hans Gusset von Horw. Vom Sepp Bürkli hören wir den Polka für Herz und Gemüt. Die Ländlerkapelle Emil Lustenberger Kasper Mutter von Emmenbruck spielt am Kasper Mutter sein Schottisch, den er betitelt hat, mit Berglerfreuden. Und die dritte Formation ist auch eine Formation von Horw, nämlich die Ländlerkapelle Hans Ariger. Von ihm hören wir einen Tutti-Ländler, der immer und immer wieder verlangt worden ist und verlangt wird und auch gespielt wird, Hans in Form. Mit diesen drei Innerschweizer Ländlerkapellen aus dem Raum Luzern jetzt gute Unterhaltung.

Das wären noch zwei Titel gewesen, kurz vor dem Schluss. Nämlich das Handorgelduo Wasser Käslin mit dem Allradländler vom Armin Käslin und die lustigen Kibitzen, eine Polka vom Edi Wehr, gespielt mit seiner Ländlerkapelle. Für mich heisst es nämlich jetzt wieder Ade sagen. Ich danke recht herzlich, dass ihr zugelassen habt in der Sendung mit Volksmusik quer durchs Alpenland und freue mich schon wieder auf den nächsten Freitag zu den Ländler-Oldies. Herzlichen Dank, dass ihr alle dabei gewesen seid. Bleibt mir gesund, macht's gut und ich wünsche euch noch ein schönes Wochenende. Zum Schluss hören wir noch Polka-Freuden. Das ist ein Oberkrainer Polka von Boris Kovacic komponiert, wo er auch mit seinem Oberkrainer Quintett spielt. Allen eine schöne Zeit und tschüss miteinander.

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1: Im Studio der Dario Jecker. Der Chauffeur des im Engadin verunglückten niederländischen Reisecars hat überlebt. Das hat die Kapo Graubünden bestätigt. 5 Personen sind bei dem Unfall gestern gestorben. 40 Menschen sind teils schwer verletzt worden. Der niederländische Reisecar war gestern Abend von Zernetz Richtung Susch unterwegs gewesen, als er umkippte. Noch sind nicht alle Toten identifiziert. Neben der Bündner Regierung haben auch das niederländische Königspaar sowie Premier und Außenminister ihre Anteilnahme bekundigt. In New York City hat die Trauerfeier für die Opfer der Anschläge vom 11. September begonnen. Am Ground Zero werden die Namen aller fast 3000 Todesopfer der Anschläge vorgelesen. Am 11. September 2001, also vor genau 25 Jahren um etwa 3:15 Schweizer Zeit, rast das erste Flugzeug in den Nordturm des World Trade Center. 9/11 war gemessen an den Todesopfern der größte je erfolgte Terrorschlag. Der Iran und die anderen Anrainerstaaten des Persischen Golfs wollen sich offenbar am Montag über die Straße von Hormuz austauschen. Das berichtet das iranische Nachrichtenportal Iran Nuances. Das Treffen soll im Oman stattfinden. Die Straße von Hormuz war vor dem Krieg im Iran die wichtigste Route für Öl- und Gastransporte weltweit. Seit Kriegsausbruch im Februar ist die Straße weitgehend blockiert. Der Verband des Schweizer Bankenpersonals fordert mehr Lohn. Um 2,5% sollen die Löhne für Bankangestellte steigen, fordert der Verband. Wer weniger als 120'000 Franken im Jahr verdient, der soll mindestens 2'000 Franken mehr erhalten. So sollen die Angestellten mehr vom Erfolg der Banken haben. Zudem sollen die Banken offenlegen, nach welchen Kriterien sie Löhne erhöhen. Der Abend bleibt sonnig und nach einer kühlen Nacht gibt es morgen nochmal Sonne mit Temperaturen von etwa 22 Grad.
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1: Im Studio der Dario Jecker. Nach dem Unfall eines niederländischen Reisecars mit 5 Toten hat sich die Botschafterin des Landes im Engadin mit Opfern getroffen. Das Treffen habe in einem Spital stattgefunden. Am Treffen soll auch der Direktor des betroffenen Reiseveranstalters dabei gewesen sein, wie die Nachrichtenagentur ANP berichtet. Am Nachmittag hat auch eine Trauerveranstaltung mit Bundesrat Ignazio Cassis stattgefunden. Beim Car-Unglück gestern Abend im Engadin waren 5 Menschen gestorben, 40 Menschen wurden verletzt. Der Reformvorschlag des Bundes zur Sanierung der AHV erntet Kritik. SP, Grüne und der Gewerkschaftsbund begrüßen zwar, dass das Rentenalter nicht angehoben werden soll. Die Anhebung des Mindestalters, um Leistungen aus der Pensionskasse zu beziehen, lehnen sie jedoch ab. Dies erschwere Frühpensionierungen in anstrengenden Berufen. Die FDP fordert hingegen ein höheres Referenzalter. Die SVP will Ausgabenkürzungen und die Mitte schlägt ein Lebensarbeitszeitmodell vor. Nur 2 Wochen nach dem Tod ihres Bruders, König Haralds V., ist die norwegische Prinzessin Astrid im Alter von 94 Jahren gestorben. Prinzessin Astrid starb nur 2 Tage nach dem Staatsbegräbnis von König Harald, an dem sie noch teilgenommen hatte. Ihr jüngerer Bruder war Ende August im Spital gestorben. Nach ihrem Tod wurde die Flagge auf dem Balkon des Königsschlosses in Oslo erneut auf Halbmast gesetzt. Der Iran und die anderen Anrainerstaaten des Persischen Golfs wollen sich offenbar am Montag über die Straße von Hormuz austauschen. Das berichtet das iranische Nachrichtenportal Iran Nuances. Das Treffen soll im Oman stattfinden. Die Straße von Hormuz war vor dem Krieg im Iran die wichtigste Route für Öl- und Gastransporte weltweit. Seit Kriegsausbruch im Februar ist die Straße weitgehend blockiert. Mit Sonnenschein starten wir ins Wochenende. Morgen gibt es Sonne und Temperaturen von etwa 23 Grad. Am Sonntag gibt es dann sogar bis 25 Grad, mit ein paar Wolken mehr.
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0: Börsenmagazin vor Wochen mit PostFinance. Der Rückblick auf die Finanzmärkte mit dem Philipp Märkt, Chief Investment Officer.
1: Diese Woche ist nicht nur das Wetter kühler geworden, auch an der Börse war die Stimmung eher kühler. Hauptgrund ist der sprunghaft gestiegene Ölpreis. Auslösen sie einerseits die iranischen Angriffe auf Tanker in der Strasse von Hormuz. Gleichzeitig bedrohen aber die vom Iran unterstützten Houthi eine andere wichtige Route im Roten Meer. Der Ölpreis ist darum wieder auf über 100 Dollar gestiegen. Das hat die Inflationssorgen angeheizt und Zinsen weiter nach oben getrieben. Die 10-jährigen US-Staatsanleihen stehen wieder bei knapp 5% auf dem höchsten Stand seit 19 Jahren. Die wichtigsten US- und europäischen Aktienmärkte haben diese Woche in der Folge zwischen 1 und 2% verloren.
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1: Besonders gelitten hat diese Woche die Schweizer Börse. Der SMI hat über 4% verloren. Hauptgrund ist das Index-Schwergewicht Novartis. Der Pharmakonzern hat mehrere Rückschläge bei klinischen Studien müssen verdauen. Besonders enttäuscht hat ein neues Herzmedikament mit Milliardenpotenzial. Novartis-Aktie hat fast 10% verloren. Nächste Woche entscheiden mehrere Zentralbanken über ihre Zinsen. Besonders spannend wird es in den USA. Der Markt erwartet eine Zinserhöhung. Präsident Trump fordert aber tiefere Zinsen. Jetzt wird sich zeigen, wie eigenständig der neue Fed-Chef Kevin Warsh wirklich entscheidet.
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6: Im Studio der Dario Jecker, guten Abend. Nach dem Unfall eines niederländischen Reisecars mit 5 Toten hat sich die Botschafterin des Landes im Engadin mit Opfern getroffen. Das Treffen habe in einem Spital stattgefunden. Am Treffen soll auch der Direktor des betroffenen Reiseveranstalters dabei gewesen sein, wie die Nachrichtenagentur ANP berichtet. Am Nachmittag hat auch eine Trauerveranstaltung mit Bundesrat Ignazio Cassis stattgefunden. Beim Car-Unglück gestern Abend im Engadin waren 5 Menschen gestorben, 40 Menschen wurden verletzt. Italien hat die vereinbarten 4 Millionen Franken an den Kanton Graubünden noch nicht bezahlt. Diese waren für das Verkehrskonzept während der Olympischen Spiele in Milano ausgemacht. Das geht aus dem heutigen Treffen von Bundesrat Ignazio Cassis mit der Bündner Regierung hervor. Die italienische Region Lombardei hatte eigentlich im Juli eine Zahlung zugesichert. Zum 25. Jahrestag von 9/11 finden überall in den USA Gedenkfeiern statt. Mehrere ehemalige US-Präsidenten nahmen bei der Gedenkfeier am Ground Zero teil, wo früher die Zwillingstürme standen. Präsident Donald Trump ging nicht nach New York, stattdessen nahm er an einer Gedenkfeier in der Hauptstadt Washington D.C. teil. Auch im Pentagon nahe Washington schlug vor 25 Jahren ein Flugzeug ein. Der Iran und die anderen Anrainerstaaten des Persischen Golfs wollen sich offenbar am Montag über die Straße von Hormuz austauschen. Das berichtet das iranische Nachrichtenportal Iran Nuances. Das Treffen soll im Oman stattfinden. Die Straße von Hormuz war vor dem Krieg im Iran die wichtigste Route für Öl- und Gastransporte weltweit. Seit Kriegsausbruch im Februar ist die Straße weitgehend blockiert. Mit Sonnenschein starten wir ins Wochenende. Morgen gibt es Sonne und Temperaturen von etwa 23 Grad. Am Sonntag gibt es dann sogar bis 25 Grad, mit ein paar Wolken mehr.
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1: Im Studio der Dario Jecker, guten Abend. Ein 59-jähriger Deutscher, der letzten Mittwoch beim Grenzübergang Rheinfelden festgenommen wurde, ist in ein Gefängnis gebracht worden. Das teilen die deutschen Behörden mit. Bei dem Mann waren bei einer Hausdurchsuchung verbotene Waffen sowie eine pulverige Substanz gefunden worden. Bei der Substanz könnte es sich um eine explosive Mischung handeln. Italien hat die vereinbarten 4 Millionen Franken an den Kanton Graubünden noch nicht bezahlt. Diese waren für das Verkehrskonzept während der Olympischen Spiele in Milano ausgemacht. Das geht aus dem heutigen Treffen von Bundesrat Ignazio Cassis mit der Bündner Regierung hervor. Die italienische Region Lombardei hatte eigentlich im Juli eine Zahlung zugesichert. Zum 25. Jahrestag von 9/11 finden überall in den USA Gedenkfeiern statt. Mehrere ehemalige US-Präsidenten nahmen bei der Gedenkfeier am Ground Zero teil, wo früher die Zwillingstürme standen. Präsident Donald Trump ging nicht nach New York, stattdessen nahm er an einer Gedenkfeier in der Hauptstadt Washington D.C. teil. Auch im Pentagon nahe Washington schlug vor 25 Jahren ein Flugzeug ein. Die Houthi-Rebellen sollen die gesamte jemenitische Küste des Roten Meeres eingenommen haben. Zudem sollen sie strategisch wichtige Inseln kontrollieren, heißt es von der Regierung des Jemen. Damit haben die vom Iran unterstützten Houthi-Rebellen ihre Kontrolle über den Bab al-Mandeb deutlich erhöht. Die Meerenge ist für die Schifffahrt zwischen Europa und Asien äußerst wichtig. Mit Sonnenschein starten wir ins Wochenende. Morgen gibt es Sonne und Temperaturen von etwa 23 Grad. Am Sonntag gibt es dann sogar bis 25 Grad, mit ein paar Wochen mehr.

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1: Ich bin Birgit Orgler. Guten Abend. Ein 59-jähriger Deutscher, der letzten Mittwoch beim Grenzübergang Rheinfelden festgenommen wurde, ist in eine Justizvollzugsanstalt gebracht worden. Das teilen die deutschen Polizei- und Justizbehörden mit. Der Polizeieinsatz hatte letzten Mittwoch eine Straßensperrung zur Folge. So war der Grenzübergang der Autobahn A3 mehrere Stunden lang gesperrt. Beim 59-jährigen Deutschen waren bei einer Hausdurchsuchung verbotene Waffen sowie eine pulverige Substanz gefunden worden. Bei der Substanz könnte es sich um eine explosive Mischung handeln. In Deutschland hat die Bundesanwaltschaft Anklage gegen 7 mutmaßliche Mitglieder der Hamas erhoben. Sie sollen zu einem Jahrestag des Überfalls auf Israel in Deutschland oder Österreich einen Mordanschlag auf Repräsentanten Israels geplant haben. Als sogenannte Auslandsoperateure sollen sie Waffen und Munition für die Hamas beschafft haben. Die 7 Beschuldigten sitzen teils seit mehreren Monaten in Untersuchungshaft. Nur 2 Wochen nach dem Tod ihres Bruders, König Harald V., ist die norwegische Prinzessin Astrid im Alter von 94 Jahren gestorben. Prinzessin Astrid starb nur 2 Tage nach dem Staatsbegräbnis von König Harald, an dem sie noch teilgenommen hatte. Ihr jüngerer Bruder war Ende August im Spital gestorben. Nach ihrem Tod wurde die Flagge auf dem Balkon des Königsschlosses in Oslo erneut auf Halbmast gesetzt. Heute bleibt schön, morgen gibt es teilweise Nebel am Morgen, dann gibt es morgen wieder Sonne bei maximal 24 Grad.

Guten Abend, geschätzte Radio Viva-Zuhörerinnen und Zuhörer. Zur Sendung Jodeltrümpf begrüßt Sie herzlich der Otti Spiess. Guten Abend miteinander. Das Thema von heute ist Alpabfahrt. So wie wir es jetzt gerade gehört haben im Lied Alpabfahrt, komponiert von Robert Fellmann, Vortrag vom Jodelclub Frutklänge Cherns. Abschied vom Berg ist auch Alpabfahrt. Das ist komponiert worden vom Albert von Almen. Man kehrt das Jodelquartett Truberbuben. Für die kommende knappe Stunde wünsche ich viel Vergnügen.

Auch der Adolf Stähli hat sich mit dem Thema Alpabfahrt beschäftigt. Er hat einfach einen Liedernamen «Ab den Bergen». Gehört haben wir den Jodelclub Alpenrösli, Mühlenturnen, Riggisberg. Und auf einer so einer Alpabfahrt wird ja immer kräftig gejützt und gesungen. So wie zum Beispiel auf der Bund Alp komponiert hat der Jütz der Josef Waffler und vortragt wieder durchs Jodelchörli Berg und Tal.

Jetzt komme ich zu etwas Speziellem, und zwar Abschied von der Alp, und das viermal hintereinander. Das gleiche Thema, ein anderes Lied. Zum Beispiel Abschied von der Alp, komponiert von Emil Wallimann, wo man dann kehrt mit der Speicherli Jodel Eckiwil, oder Werner Zwahlen, Abschied von der Alp, Jodelchöli Bergundtal, und noch einmal Abschied von der Alp, komponiert vom André Fomos, Vortrag vom Jodelclub Sarne, und zu guter Letzt eine Komposition von Delf Mettler, wo die Schmitte-Chörli Necker wird zum Besten geben.

Bei diesem Alpabzug ist es lüpfig zu und her gegangen. Komponiert hat das Lied der Tommy Mustag und gehört haben wir die Schüpferi Meitli. Ich habe es vorhin schon gesagt, an einer so einer Alpabfahrt wird ja zünftig gejützt und gejohlet. Darum hat der Erwin Wallimann ein Jütz komponiert mit dem Titel Alpfahrtsjütz, wo wir jetzt werden hören mit der Jodlergruppe Bergreseli.

Ein Klassiker unter den Alpabfahrtstitel ist «Es streichelt heizu». Komponiert vom Alfons Gugler. Wir haben gehört, der Jodelclub Langnau im Emmental mit dem Lied, wie gesagt, «Es streichelt heizu». Auch der Jakob Düssel hat sich mit dem Thema Alpabfahrt beschäftigt. Bei ihm heisst es einfach Alpabfahrt, wo ich jetzt ausgelesen habe mit dem Engelchörli Appenzell.

Das war ein weiterer Beitrag zum Thema Alpabfahrt. Da hat es geheissen Sensabschied vom Berg. Wir haben das Jodelquartett Alpenrösli Heimerschwand gehört und komponiert hat das Lied der Walter Hofer. So, ich hoffe, die Kühe sind alle zusammen gesund ins Tal gekommen und wir haben jetzt können am Bauer übergeben. Zum Abschluss von der heutigen Sendung hören wir noch den Fliehruf Jütz, komponiert vom Klaus Rubin. Wir kehren die Jodelgruppe Edelweiss Sterne Grindelwald. Das war es nämlich bereits schon wieder von der heutigen Sendung Jodeltrümpf. Ich danke Ihnen fürs Zuhören und mithelfen auf der Alpabfahrt. In diesem Sinne, haben Sie es gut, gute Nacht miteinander. Das wisst Ivra Otti Spiess.

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1: Die Themen haben heute Schlagzeilen gemacht. Guten Abend.
2: Beim Car-Unfall zwischen Zernetz und Susch im Kanton Graubünden sind 5 Personen ums Leben gekommen. Zudem hat es viele Verletzte gegeben. Dani Glur.
3: 3 Personen sind schwer, 7 mittelschwer und 30 leicht verletzt worden. Insgesamt sind 45 Personen im Car gewesen, niemand ist also unverletzt geblieben. Die Identifikation der Todesopfer die ist noch offen. Das hat die Kantonspolizei Graubünden mitteilt. Der Car ist bei einer Baustelle von der Strasse abgekommen und umgekippt. Es sind 7 Rettungshelikopter und 13 Ambulanzen im Einsatz gewesen. Es laufen immer noch Ermittlungen, dass man herausfindet, wie es genau zum Unfall gekommen ist. Der Unglücksgar war von einem niederländischen Busunternehmen gewesen.
1: Der Kryptodienstleister Bitcoin Swiss streicht in der Schweiz bis zu 60 von insgesamt 120 Stellen. Als Grund nennt das Unternehmen eine Neuausrichtung von einem in erster Linie schweizerischen Kryptounternehmen zu einer internationalen Finanzdienstleistungsgruppe. Der Umbau sei keine Reaktion auf die seit Monaten anhaltende Schwäche des Bitcoin-Markts, betonte ein Bitcoin Swiss-Sprecher.
4: Der chinesische Logistikdienstleister Speedav baut in der Schweiz ein eigenes Paketnetz auf. Damit könnte Speedav die etablierten Anbieter Post, Planzer, DPD und DHL unter Druck setzen. Speedav befördert unter anderem Pakete der chinesischen Online-Plattformen Shein, Temu und AliExpress. Es werde bereits eine beträchtliche Menge befördert, berichtet die Nachrichtenagentur AWP. Ein führender Vertreter der Schweizer Zustellbranche warnte davor, den neuen Konkurrenten zu unterschätzen.
2: Noch nie hat es in der Schweiz so viele Kulturunternehmen gegeben wie 2024. Das zeigen Zahlen des Bundesamts für Statistik. Der Kultursektor wuchs zuletzt gar stärker als die Gesamtwirtschaft. 2024 gab es in der Schweiz fast 70.000 Kulturunternehmen, ein Viertel mehr als 2011. Die Anzahl Unternehmen in der gesamten Wirtschaft wuchs nur um 16%. Trotzdem arbeiteten weniger Menschen im Kultursektor, auch die Größe der Kulturbetriebe nahm ab.
1: Der ehemalige Präsident des Schweizerischen Fußballverbands, Ralf Slotzover, ist im Alter von 93 Jahren gestorben. Das teilt der Fußballverband mit. Slotzover war 8 Jahre lang Präsident des Fußballverbandes. In seiner Amtszeit qualifizierte sich die Schweizer Nationalmannschaft für die EM 2004 und die WM 2006. Der größte Erfolg war jedoch bereits im Dezember 2002 gelungen. Die UEFA vergab die EM 2008 an die Schweiz und Österreich.

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2: Die Themen haben heute Schlagzeilen gemacht. Guten Abend.
3: Beim Car-Unfall zwischen Zernetz und Susch im Kanton Graubünden sind 5 Personen ums Leben gekommen. Zudem hat es viele Verletzte gegeben. Dani Glur.
4: 3 Personen sind schwer, 7 mittelschwer und 30 leicht verletzt worden. Insgesamt sind 45 Personen im Car gewesen, niemand ist also unverletzt geblieben. Die Identifikation der Todesopfer die ist noch offen, das hat die Kantonspolizei Graubünden mitteilt. Der Car ist bei einer Baustelle von der Strasse abgekommen und umgekippt. Es sind 7 Rettungshelikopter und 13 Ambulanzen im Einsatz gewesen. Es laufen immer noch Ermittlungen, dass man herausfindet, wie es genau zum Unfall gekommen ist. Der Unglücksgar war von einem niederländischen Busunternehmen gewesen.
2: Der Kryptodienstleister Bitcoin Swiss streicht in der Schweiz bis zu 60 von insgesamt 120 Stellen. Als Grund nennt das Unternehmen eine Neuausrichtung von einem in erster Linie schweizerischen Kryptounternehmen zu einer internationalen Finanzdienstleistungsgruppe. Der Umbau sei keine Reaktion auf die seit Monaten anhaltende Schwäche des Bitcoin-Markts, betonte ein Bitcoin Swiss-Sprecher.
5: Der chinesische Logistikdienstleister Speedav baut in der Schweiz ein eigenes Paketnetz auf. Damit könnte Speedav die etablierten Anbieter Post, Planzer, DPD und DHL unter Druck setzen. Speedav befördert unter anderem Pakete der chinesischen Online-Plattformen Shein, Temu und AliExpress. Es werde bereits eine beträchtliche Menge befördert, berichtet die Nachrichtenagentur AWP. Ein führender Vertreter der Schweizer Zustellbranche warnte davor, den neuen Konkurrenten zu unterschätzen.
3: Noch nie hat es in der Schweiz so viele Kulturunternehmen gegeben wie 2024. Das zeigen Zahlen des Bundesamts für Statistik. Der Kultursektor wuchs zuletzt gar stärker als die Gesamtwirtschaft. 2024 gab es in der Schweiz fast 70.000 Kulturunternehmen, ein Viertel mehr als 2011. Die Anzahl Unternehmen in der gesamten Wirtschaft wuchs nur um 16%. Trotzdem arbeiteten weniger Menschen im Kultursektor. Auch die Größe der Kulturbetriebe nahm ab.
2: Der ehemalige Präsident des Schweizerischen Fußballverbands, Ralf Slotzover, ist im Alter von 93 Jahren gestorben. Das teilt der Fußballverband mit. Slotzover war 8 Jahre lang Präsident des Fußballverbandes. In seiner Amtszeit qualifizierte sich die Schweizer Nationalmannschaft für die EM 2004 und die WM 2006. Der größte Erfolg war jedoch bereits im Dezember 2002 gelungen. Die UEFA vergab die EM 2008 an die Schweiz und Österreich.

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1: Die Themen haben heute Schlagzeilen gemacht. Guten Abend. Mit Schweigeminuten, Glockenschlägen und Lichtinstallationen haben die USA 25 Jahre nach den Terroranschlägen vom 11. September 2001 der Opfer gedacht. Im Zentrum der Gedenkveranstaltungen standen erneut die Orte, die damals angegriffen wurden. Das World Trade Center in New York, das Pentagon bei Washington sowie ein Feld im US-Bundesstaat Pennsylvania, auf das ein Flugzeug abgestürzt war. Am Ground Zero in New York lasen Angehörige die Namen der Getöteten vor. Erstmals war auch eine Schweigeminute für Menschen vorgesehen, die später an Krankheiten oder Verletzungen infolge der Anschläge starben. Ein 59-jähriger Deutscher, der letzten Mittwoch beim Grenzübergang Rheinfelden festgenommen wurde, ist in eine Justizvollzugsanstalt gebracht worden. Das teilen die deutschen Polizei- und Justizbehörden mit. Der Polizeieinsatz hatte letzten Mittwoch eine Straßensperrung zur Folge. So war der Grenzübergang der Autobahn A3 mehrere Stunden lang gesperrt. Beim 59-jährigen Deutschen waren bei einer Hausdurchsuchung verbotene Waffen sowie eine pulverige Substanz gefunden worden. Bei der Substanz könnte es sich um eine explosive Mischung handeln. Der Reformvorschlag des Bundes zur Sanierung der AHV erntet Kritik. SP, Grüne und der Gewerkschaftsbund begrüßen zwar den Verzicht auf eine Erhöhung des Rentenalters. Die Anhebung des Mindestalters in der Pensionskasse für den Leistungsbezug lehnen sie jedoch ab. Dieser schwere Frühpensionierungen in anstrengenden Berufen. Die FDP fordert hingegen ein höheres Referenzalter. Die SVP will Ausgabenkürzungen und die Mitte schlägt ein Lebensarbeitszeitmodell vor.
2: Die Houthi-Rebellen sollen die gesamte jemenitische Küste des Roten Meeres eingenommen haben. Zudem sollen sie strategisch wichtige Inseln kontrollieren, heißt es von der Regierung des Jemen. Damit haben die vom Iran unterstützten Houthi-Rebellen ihre Kontrolle über den Bab al-Mandeb deutlich erhöht. Die Meerenge ist für die Schifffahrt zwischen Europa und Asien äußerst wichtig. Nur zwei Wochen nach dem Tod ihres Bruders, König Harald V., ist die norwegische Prinzessin Astrid im Alter von 94 Jahren gestorben. Prinzessin Astrid starb nur zwei Tage nach dem Staatsbegräbnis von König Harald, an dem sie noch teilgenommen hatte. Ihr jüngerer Bruder war Ende August im Spital gestorben. Nach ihrem Tod wurde die Flagge auf dem Balkon des Königsschlosses in Oslo erneut auf Halbmast gesetzt.

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1: Die Themen haben heute Schlagzeilen gemacht. Guten Abend. Mit Schweigeminuten, Glockenschlägen und Lichtinstallationen haben die USA 25 Jahre nach den Terroranschlägen vom 11. September 2001 der Opfer gedacht. Im Zentrum der Gedenkveranstaltungen standen erneut die Orte, die damals angegriffen wurden. Das World Trade Center in New York, das Pentagon bei Washington sowie ein Feld im US-Bundesstaat Pennsylvania, auf das ein Flugzeug abgestürzt war. Am Ground Zero in New York lasen Angehörige die Namen der Getöteten vor. Erstmals war auch eine Schweigeminute für Menschen vorgesehen, die später an Krankheiten oder Verletzungen infolge der Anschläge starben. Ein 59-jähriger Deutscher, der letzten Mittwoch beim Grenzübergang Rheinfelden festgenommen wurde, ist in eine Justizvollzugsanstalt gebracht worden. Das teilen die deutschen Polizei- und Justizbehörden mit. Der Polizeieinsatz hatte letzten Mittwoch eine Straßensperrung zur Folge. So war der Grenzübergang der Autobahn A3 mehrere Stunden lang gesperrt. Beim 59-jährigen Deutschen waren bei einer Hausdurchsuchung verbotene Waffen sowie eine pulvrige Substanz gefunden worden. Bei der Substanz könnte es sich um eine explosive Mischung handeln. Der Reformvorschlag des Bundes zur Sanierung der AHV erntet Kritik. SP, Grüne und der Gewerkschaftsbund begrüßen zwar den Verzicht auf eine Erhöhung des Rentenalters. Die Anhebung des Mindestalters in der Pensionskasse für den Leistungsbezug lehnen sie jedoch ab. Dieser schwere Frühpensionierungen in anstrengenden Berufen. Die FDP fordert hingegen ein höheres Referenzalter. Die SVP will Ausgabenkürzungen und die Mitte schlägt ein Lebensarbeitszeitmodell vor.
2: Die Houthi-Rebellen sollen die gesamte jemenitische Küste des Roten Meeres eingenommen haben. Zudem sollen sie strategisch wichtige Inseln kontrollieren, heißt es von der Regierung des Jemen. Damit haben die vom Iran unterstützten Houthi-Rebellen ihre Kontrolle über den Bab al-Mandeb deutlich erhöht. Die Meerenge ist für die Schifffahrt zwischen Europa und Asien äußerst wichtig. Nur zwei Wochen nach dem Tod ihres Bruders, König Haralds V., ist die norwegische Prinzessin Astrid im Alter von 94 Jahren gestorben. Prinzessin Astrid starb nur zwei Tage nach dem Staatsbegräbnis von König Harald, an dem sie noch teilgenommen hatte. Ihr jüngerer Bruder war Ende August im Spital gestorben. Nach ihrem Tod wurde die Flagge auf dem Balkon des Königsschlosses in Oslo erneut auf Halbmast gesetzt.

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